sie die Ursach seines Todes beschrieben, nämlich, dies ist Jesus, der Jüdenkönig. Und da wurden 10 Mörder mit ihm gekreuziget, eine zur Rechten und eine zur Linken.

0: welche aber, die da stunden, da sie das hörten, sprachen sie.
1: Grafen sie mit mir!
0: Und bald lief einer unter ihnen, nahm einen Schwan und füllte ihn mit Essig.

war nach Volk aus Galiläa und hat ihm gedient, unter welchen war Maria Magdalena und Maria, die Mutter Jakobs.

und wickelte ihn in ein Reinleinwand und legte ihn in sein eigenes Grab, welches hatte lassen in einen Felsen und wälzete einen großen Stein vor die